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1: Einen schönen guten Morgen, es ist kurz nach 5 Uhr.
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2: Im Herbst werden die Tage kürzer, aber die Abende auf dem Sofa länger. In der Redaktion ist Gisela Hoff. Nach Nebelauflösung im Süden und der Mitte ist es meist sonnig und trocken mit ein paar Wolken. In Alpennähe bildet sich im Tagesverlauf Quellbewölkung mit einzelnen Schauer oder Gewitter. Im Norden ist es stärker bewölkt mit etwas Regen in Küstennähe. Die Temperaturen erreichen 17 bis 25 Grad. In der Nacht breiten sich die Regenschauer und vereinzelte Gewitter ostwärts aus. Im Osten und Südosten bleibt es meist trocken. Die Temperaturen kühlen auf 15 bis 7 Grad ab. Morgen ist es überwiegend stark bewölkt und teils länger anhaltender Regen greift auf den Osten und Südosten über. In der Nordwesthälfte ist es wechselnd bewölkt mit Schauer und vereinzelten Gewitter. Die Temperaturen erreichen nur noch 13 bis 20 Grad. Es weht ein mäßiger bis frischer und stark böiger West- bis Nordwestwind, teilweise mit Sturmböen im Bergland und
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1: Willkommen zum heutigen Kalenderblatt auf Radio Retrowelle. Wir schreiben Mittwoch, den 7. Oktober 2026. Heute vor 113 Jahren veränderte sich die industrielle Fertigung grundlegend. Am 7. Oktober 1913 nahm Ford in seinem Werk in Highland Park in Michigan eine bewegliche Montagelinie in Betrieb. Die Arbeiter mussten nun nicht mehr von Fahrzeug zu Fahrzeug gehen, stattdessen kamen die Teile und schließlich das Auto an ihnen vorbei. Die Produktionszeit eines Model T sank dadurch in den folgenden Monaten drastisch. Die Fließbandfertigung war zwar keine Erfindung Henry Fords, doch Ford übertrug das Prinzip konsequent auf die Automobilproduktion und machte es zum Sinnbild industrieller Massenfertigung. Am 7. Oktober 1959 erhielten die Menschen erstmals einen Blick auf eine Landschaft, die von der Erde aus niemals sichtbar ist. Die sowjetische Raumsonde Luna 3 fotografierte die Rückseite des Mondes. Weil der Mond die Erde immer ungefähr dieselbe Seite zuwendet, hatte kein Mensch zuvor gesehen, wie die andere Hälfte unseres Begleiters aussieht. Die Bilder waren nach heutigen Maßstäben unscharf, wissenschaftlich aber eine Sensation. Und ein kurioser Sportrekord stammt vom 7. Oktober 1916. Im amerikanischen College Football besiegte Georgia Tech die Mannschaft der Cumberland University mit sage und schreibe 222-0. Es gilt bis heute als eines der absurdesten Ergebnisse der Sportgeschichte. Musikalisch ist der heutige Tag ausgesprochen ergiebig. John Mellencamp wird heute 75 Jahre alt. Jack and Diane, Hurt So Good und Small Town gehören zu seinen bekanntesten Aufnahmen, die Sie auch regelmäßig hier auf Radio Retrowelle hören können. Kevin Godley wird heute 81. Erst war er Mitglied von 10cc, später bildete er mit Lol Cream das Duo Godley and Cream. Toni Braxton feiert ihren 59. Geburtstag. Mit Unbreak My Heart hatte sie 1996 einen ihrer größten internationalen Erfolge. Und Thom Yorke, Sänger von Radiohead, wird heute 58 Jahre alt. Mit Creep gelang der Gruppe Anfang der 90er der internationale Durchbruch. Allen Geburtstagskindern alles Gute zum Geburtstag und auch Ihnen, falls Sie heute Geburtstag haben, alles erdenklich Gute.
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1: Es ist kurz nach 6 Uhr.
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2: Im Studio Gisela Hoff. US-Präsident Trump hat nach Angaben des Pentagon die Hinrichtung des früheren Armeepsychiaters Hazan genehmigt. Er hatte 2009 auf dem Militärstützpunkt Fort Hood in Texas das Feuer eröffnet und dabei 13 Menschen getötet sowie 32 weitere verletzt. Sollte das Todesurteil vollstreckt werden, wäre es nach Angaben US-amerikanischer Medien die erste Hinrichtung eines Angehörigen des US-Militärs seit mehr als 60 Jahren. Paramount und Warner Bros. Discovery sollen künftig unter dem Namen Skydance zusammengeführt werden. Der neue Konzernname wird mit dem Abschluss der Übernahme von Warner Bros. Discovery durch Paramount Skydance wirksam. Die bisherigen Marken Paramount, Warner Bros., HBO, CNN und CBS sollen dabei erhalten bleiben. Konzernchef David Ellison will mit dem Zusammenschluss einen der weltweit größten Medien- und Unterhaltungskonzerne aufbauen. Für die Übernahme wurden mehr als 100 Milliarden Dollar gezahlt. Rheinmetall hat in Neuss mit der industriellen Fertigung von Satelliten für militärische Aufklärung begonnen. Das Unternehmen produziert dort gemeinsam mit einem finnischen Partner Satelliten. Die Radartechnik kann unabhängig von Tageszeit und Wetterlage hochauflösende Bilder liefern und damit unter anderem Bewegungen von Truppen sowie militärische Stellungen erfassen. Dem Start der Serienproduktion waren nach Unternehmensangaben umfangreiche Planungs- und Aufbauarbeiten vorausgegangen. In den 39 größten deutschen Städten fahren weiterhin überwiegend Busse mit Verbrennungsmotor. Nach einer Untersuchung der Deutschen Umwelthilfe entfallen 70% der Fahrzeuge auf reine Dieselantriebe. Werden Hybridfahrzeuge mitgerechnet, bei denen ein Elektromotor den Verbrenner unterstützt, liegt der Anteil sogar bei 77%. Die Untersuchung zeigt damit, dass alternative Antriebe im städtischen Busverkehr bislang deutlich weniger verbreitet sind.
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2: Im Herbst werden die Tage kürzer, aber die Abende auf dem Sofa länger. In der Redaktion ist Gisela Hoff. Nach Nebelauflösung im Süden und der Mitte ist es meist sonnig und trocken mit ein paar Wolken. In Alpennähe bildet sich im Tagesverlauf Quellbewölkung mit einzelnen Schauer oder Gewitter. Im Norden ist es stärker bewölkt mit etwas Regen in Küstennähe. Die Temperaturen erreichen 17 bis 25 Grad. In der Nacht breiten sich die Regenschauer und vereinzelte Gewitter ostwärts aus. Im Osten und Südosten bleibt es meist trocken. Die Temperaturen kühlen auf 15 bis 7 Grad ab. Morgen ist es überwiegend stark bewölkt und teils länger anhaltender Regen greift auf den Osten und Südosten über. In der Nordwesthälfte ist es wechselnd bewölkt mit Schauer und vereinzelten Gewitter. Die Temperaturen erreichen nur noch 13 bis 20 Grad. Es weht ein mäßiger bis frischer und stark böiger West- bis Nordwestwind, teilweise mit Sturmböen im Bergland und an der See.

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1: Ein Blick auf die Uhr, es ist kurz nach 7.
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2: Im Studio Gisela Hoff. US-Präsident Trump hat nach Angaben des Pentagon die Hinrichtung des früheren Armeepsychiaters Hazan genehmigt. Er hatte 2009 auf dem Militärstützpunkt Fort Hood in Texas das Feuer eröffnet und dabei 13 Menschen getötet sowie 32 weitere verletzt. Sollte das Todesurteil vollstreckt werden, wäre es nach Angaben US-amerikanischer Medien die erste Hinrichtung eines Angehörigen des US-Militärs seit mehr als 60 Jahren. Paramount und Warner Bros. Discovery sollen künftig unter dem Namen Skydance zusammengeführt werden. Der neue Konzernname wird mit dem Abschluss der Übernahme von Warner Bros. Discovery durch Paramount Skydance wirksam. Die bisherigen Marken Paramount, Warner Bros., HBO, CNN und CBS sollen dabei erhalten bleiben. Konzernchef David Ellison will mit dem Zusammenschluss einen der weltweit größten Medien- und Unterhaltungskonzerne aufbauen. Für die Übernahme wurden mehr als 100 Milliarden Dollar gezahlt. Rheinmetall hat in Neuss mit der industriellen Fertigung von Satelliten für militärische Aufklärung begonnen. Das Unternehmen produziert dort gemeinsam mit einem finnischen Partner Satelliten. Die Radartechnik kann unabhängig von Tageszeit und Wetterlage hochauflösende Bilder liefern und damit unter anderem Bewegungen von Truppen sowie militärische Stellungen erfassen. Dem Start der Serienproduktion waren nach Unternehmensangaben umfangreiche Planungs- und Aufbauarbeiten vorausgegangen. In den 39 größten deutschen Städten fahren weiterhin überwiegend Busse mit Verbrennungsmotor. Nach einer Untersuchung der Deutschen Umwelthilfe entfallen 70% der Fahrzeuge auf reine Dieselantriebe. Werden Hybridfahrzeuge mitgerechnet, bei denen ein Elektromotor den Verbrenner unterstützt, liegt der Anteil sogar bei 77%. Die Untersuchung zeigt damit, dass alternative Antriebe im städtischen Busverkehr bislang deutlich weniger verbreitet sind.
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2: Im Herbst werden die Tage kürzer, aber die Abende auf dem Sofa länger. In der Redaktion ist Gisela Hoff. Nach Nebelauflösung im Süden und der Mitte ist es meist sonnig und trocken mit ein paar Wolken. In Alpennähe bildet sich im Tagesverlauf Quellbewölkung mit einzelnen Schauer oder Gewitter. Im Norden ist es stärker bewölkt mit etwas Regen in Küstennähe. Die Temperaturen erreichen 17 bis 25 Grad. In der Nacht breiten sich die Regenschauer und vereinzelte Gewitter ostwärts aus. Im Osten und Südosten bleibt es meist trocken. Die Temperaturen kühlen auf 15 bis 7 Grad ab. Morgen ist es überwiegend stark bewölkt und teils länger anhaltender Regen greift auf den Osten und Südosten über. In der Nordwesthälfte ist es wechselnd bewölkt mit Schauer und vereinzelten Gewitter. Die Temperaturen erreichen nur noch 13 bis 20 Grad. Es weht ein mäßiger bis frischer und stark böiger West- bis Nordwestwind, teilweise mit Sturmböen im Bergland und an der See.
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1: Und damit ist es kurz nach 8 Uhr.
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2: Im Studio Gisela Hoff. US-Präsident Trump hat nach Angaben des Pentagon die Hinrichtung des früheren Armeepsychiaters Hazan genehmigt. Er hatte 2009 auf dem Militärstützpunkt Fort Hood in Texas das Feuer eröffnet und dabei 13 Menschen getötet sowie 32 weitere verletzt. Sollte das Todesurteil vollstreckt werden, wäre es nach Angaben US-amerikanischer Medien die erste Hinrichtung eines Angehörigen des US-Militärs seit mehr als 60 Jahren. Paramount und Warner Bros. Discovery sollen künftig unter dem Namen Skydance zusammengeführt werden. Der neue Konzernname wird mit dem Abschluss der Übernahme von Warner Bros. Discovery durch Paramount Skydance wirksam. Die bisherigen Marken Paramount, Warner Bros., HBO, CNN und CBS sollen dabei erhalten bleiben. Konzernchef David Ellison will mit dem Zusammenschluss einen der weltweit größten Medien- und Unterhaltungskonzerne aufbauen. Für die Übernahme wurden mehr als 100 Milliarden Dollar gezahlt. Rheinmetall hat in Neuss mit der industriellen Fertigung von Satelliten für militärische Aufklärung begonnen. Das Unternehmen produziert dort gemeinsam mit einem finnischen Partner Satelliten. Die Radartechnik kann unabhängig von Tageszeit und Wetterlage hochauflösende Bilder liefern und damit unter anderem Bewegungen von Truppen sowie militärische Stellungen erfassen. Dem Start der Serienproduktion waren nach Unternehmensangaben umfangreiche Planungs- und Aufbauarbeiten vorausgegangen. In den 39 größten deutschen Städten fahren weiterhin überwiegend Busse mit Verbrennungsmotor. Nach einer Untersuchung der Deutschen Umwelthilfe entfallen 70% der Fahrzeuge auf reine Dieselantriebe. Werden Hybridfahrzeuge mitgerechnet, bei denen ein Elektromotor den Verbrenner unterstützt, liegt der Anteil sogar bei 77%. Die Untersuchung zeigt damit, dass alternative Antriebe im städtischen Busverkehr bislang deutlich weniger verbreitet sind.
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2: Im Herbst werden die Tage kürzer, aber die Abende auf dem Sofa länger. In der Redaktion ist Gisela Hoff. Nach Nebelauflösung im Süden und der Mitte ist es meist sonnig und trocken mit ein paar Wolken. In Alpennähe bildet sich im Tagesverlauf Quellbewölkung mit einzelnen Schauer oder Gewitter. Im Norden ist es stärker bewölkt mit etwas Regen in Küstennähe. Die Temperaturen erreichen 17 bis 25 Grad. In der Nacht breiten sich die Regenschauer und vereinzelte Gewitter ostwärts aus. Im Osten und Südosten bleibt es meist trocken. Die Temperaturen kühlen auf 15 bis 7 Grad ab. Morgen ist es überwiegend stark bewölkt und teils länger anhaltender Regen greift auf den Osten und Südosten über. In der Nordwesthälfte ist es wechselnd bewölkt mit Schauer und vereinzelten Gewitter. Die Temperaturen erreichen nur noch 13 bis 20 Grad. Es weht ein mäßiger bis frischer und stark böiger West- bis Nordwestwind, teilweise mit Sturmböen im Bergland und an der See.
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1: Willkommen zum heutigen Kalenderblatt auf Radio Retrowelle. Wir schreiben Mittwoch, den 7. Oktober 2026. Heute vor 113 Jahren veränderte sich die industrielle Fertigung grundlegend. Am 7. Oktober 1913 nahm Ford in seinem Werk in Highland Park in Michigan eine bewegliche Montagelinie in Betrieb. Die Arbeiter mussten nun nicht mehr von Fahrzeug zu Fahrzeug gehen, stattdessen kamen die Teile und schließlich das Auto an ihnen vorbei. Die Produktionszeit eines Model T sank dadurch in den folgenden Monaten drastisch. Die Fließbandfertigung war zwar keine Erfindung Henry Fords, doch Ford übertrug das Prinzip konsequent auf die Automobilproduktion und machte es zum Sinnbild industrieller Massenfertigung. Am 7. Oktober 1959 erhielten die Menschen erstmals einen Blick auf eine Landschaft, die von der Erde aus niemals sichtbar ist. Die sowjetische Raumsonde Luna 3 fotografierte die Rückseite des Mondes. Weil der Mond die Erde immer ungefähr dieselbe Seite zuwendet, hatte kein Mensch zuvor gesehen, wie die andere Hälfte unseres Begleiters aussieht. Die Bilder waren nach heutigen Maßstäben unscharf, wissenschaftlich aber eine Sensation. Und ein kurioser Sportrekord stammt vom 7. Oktober 1916. Im amerikanischen College Football besiegte Georgia Tech die Mannschaft der Cumberland University mit sage und schreibe 222-0. Es gilt bis heute als eines der absurdesten Ergebnisse der Sportgeschichte. Musikalisch ist der heutige Tag ausgesprochen ergiebig. John Mellencamp wird heute 75 Jahre alt. Jack and Diane, Hurts So Good und Small Town gehören zu seinen bekanntesten Aufnahmen, die Sie auch regelmäßig hier auf Radio Retrowelle hören können. Kevin Godley wird heute 81. Erst war er Mitglied von 10cc, später bildete er mit Lol Cream das Duo Godley and Cream. Toni Braxton feiert ihren 59. Geburtstag. Mit Unbreak My Heart hatte sie 1996 einen ihrer größten internationalen Erfolge. Und Thom Yorke, Sänger von Radiohead, wird heute 58 Jahre alt. Mit Creep gelang der Gruppe Anfang der 90er der internationale Durchbruch. Allen Geburtstagskindern alles Gute zum Geburtstag und auch Ihnen, falls Sie heute Geburtstag haben, alles erdenklich Gute.

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1: Es ist kurz nach 9 Uhr.
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2: In der Redaktion Gisela Hoff. Der Preisunterschied zwischen Elektroautos und Verbrennern ist im September erneut zurückgegangen. Nach einer Marktanalyse kosteten die 25 meistverkauften Stromer im Schnitt gut 2.100 Euro mehr als die 25 beliebtesten Verbrennermodelle. Im August war der Abstand noch 125 Euro größer. Im Dezember 2025 betrug der Aufpreis etwa 1.300 Euro. Bis Juli war er auf das Doppelte gestiegen. In den Anfangsjahren der Elektromobilität lag die Preisdifferenz teilweise noch bei rund 15.000 Euro. US-Präsident Trump hat nach Angaben des Pentagon die Hinrichtung des früheren Armeepsychiaters Hazan genehmigt. Er hatte 2009 auf dem Militärstützpunkt Fort Hood in Texas das Feuer eröffnet und dabei 13 Menschen getötet sowie 32 weitere verletzt. Sollte das Todesurteil vollstreckt werden, wäre es nach Angaben US-amerikanischer Medien die erste Hinrichtung eines Angehörigen des US-Militärs seit mehr als 60 Jahren. Paramount und Warner Bros. Discovery sollen künftig unter dem Namen Skydance zusammengeführt werden. Der neue Konzernname wird mit dem Abschluss der Übernahme von Warner Bros. Discovery durch Paramount Skydance wirksam. Die bisherigen Marken Paramount, Warner Bros., HBO, CNN und CBS sollen dabei erhalten bleiben. Konzernchef David Ellison will mit dem Zusammenschluss einen der weltweit größten Medien- und Unterhaltungskonzerne aufbauen. Für die Übernahme wurden mehr als 100 Milliarden Dollar gezahlt. Rheinmetall hat in Neuss mit der industriellen Fertigung von Satelliten für militärische Aufklärung begonnen. Das Unternehmen produziert dort gemeinsam mit einem finnischen Partner Satelliten. Die Radartechnik kann unabhängig von Tageszeit und Wetterlage hochauflösende Bilder liefern und damit unter anderem Bewegungen von Truppen sowie militärische Stellungen erfassen. Dem Start der Serienproduktion waren nach Unternehmensangaben umfangreiche Planungs- und Aufbauarbeiten vorausgegangen.
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2: Im Herbst werden die Tage kürzer, aber die Abende auf dem Sofa länger. In der Redaktion ist Gisela Hoff. Nach Nebelauflösung im Süden und der Mitte ist es meist sonnig und trocken mit ein paar Wolken. In Alpennähe bildet sich im Tagesverlauf Quellbewölkung mit einzelnen Schauer oder Gewitter. Im Norden ist es stärker bewölkt mit etwas Regen in Küstennähe. Die Temperaturen erreichen 17 bis 25 Grad. In der Nacht breiten sich die Regenschauer und vereinzelte Gewitter ostwärts aus. Im Osten und Südosten bleibt es meist trocken. Die Temperaturen kühlen auf 15 bis 7 Grad ab. Morgen ist es überwiegend stark bewölkt und teils länger anhaltender Regen greift auf den Osten und Südosten über. In der Nordwesthälfte ist es wechselnd bewölkt mit Schauer und vereinzelten Gewitter. Die Temperaturen erreichen nur noch 13 bis 20 Grad. Es weht ein mäßiger bis frischer und stark böiger West- bis Nordwestwind, teilweise mit Sturmböen im Bergland und an der See.

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1: Und damit ein Blick auf die Uhr. Es ist kurz nach 10.
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2: In der Redaktion Gisela Hoff. Der Preisunterschied zwischen Elektroautos und Verbrennern ist im September erneut zurückgegangen. Nach einer Marktanalyse kosteten die 25 meistverkauften Stromer im Schnitt gut 2.100 Euro mehr als die 25 beliebtesten Verbrennermodelle. Im August war der Abstand noch 125 Euro größer. Im Dezember 2025 betrug der Aufpreis etwa 1.300 Euro. Bis Juli war er auf das Doppelte gestiegen. In den Anfangsjahren der Elektromobilität lag die Preisdifferenz teilweise noch bei rund 15.000 Euro. US-Präsident Trump hat nach Angaben des Pentagon die Hinrichtung des früheren Armeepsychiaters Hazan genehmigt. Er hatte 2009 auf dem Militärstützpunkt Fort Hood in Texas das Feuer eröffnet und dabei 13 Menschen getötet sowie 32 weitere verletzt. Sollte das Todesurteil vollstreckt werden, wäre es nach Angaben US-amerikanischer Medien die erste Hinrichtung eines Angehörigen des US-Militärs seit mehr als 60 Jahren. Paramount und Warner Bros. Discovery sollen künftig unter dem Namen Skydance zusammengeführt werden. Der neue Konzernname wird mit dem Abschluss der Übernahme von Warner Bros. Discovery durch Paramount Skydance wirksam. Die bisherigen Marken Paramount, Warner Bros., HBO, CNN und CBS sollen dabei erhalten bleiben. Konzernchef David Ellison will mit dem Zusammenschluss einen der weltweit größten Medien- und Unterhaltungskonzerne aufbauen. Für die Übernahme wurden mehr als 100 Milliarden Dollar gezahlt. Rheinmetall hat in Neuss mit der industriellen Fertigung von Satelliten für militärische Aufklärung begonnen. Das Unternehmen produziert dort gemeinsam mit einem finnischen Partner Satelliten. Die Radartechnik kann unabhängig von Tageszeit und Wetterlage hochauflösende Bilder liefern und damit unter anderem Bewegungen von Truppen sowie militärische Stellungen erfassen. Dem Start der Serienproduktion waren nach Unternehmensangaben umfangreiche Planungs- und Aufbauarbeiten vorausgegangen.
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2: Im Herbst werden die Tage kürzer, aber die Abende auf dem Sofa länger. In der Redaktion ist Gisela Hoff. Nach Nebelauflösung im Süden und der Mitte ist es meist sonnig und trocken mit ein paar Wolken. In Alpennähe bildet sich im Tagesverlauf Quellbewölkung mit einzelnen Schauer oder Gewitter. Im Norden ist es stärker bewölkt mit etwas Regen in Küstennähe. Die Temperaturen erreichen 17 bis 25 Grad. In der Nacht breiten sich die Regenschauer und vereinzelte Gewitter ostwärts aus. Im Osten und Südosten bleibt es meist trocken. Die Temperaturen kühlen auf 15 bis 7 Grad ab. Morgen ist es überwiegend stark bewölkt und teils länger anhaltender Regen greift auf den Osten und Südosten über. In der Nordwesthälfte ist es wechselnd bewölkt mit Schauer und vereinzelten Gewitter. Die Temperaturen erreichen nur noch 13 bis 20 Grad. Es weht ein mäßiger bis frischer und stark böiger West- bis Nordwestwind, teilweise mit Sturmböen im Bergland und an der See.

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1: Es ist kurz nach 11 Uhr.
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2: In der Redaktion Gisela Hoff. Der Preisunterschied zwischen Elektroautos und Verbrennern ist im September erneut zurückgegangen. Nach einer Marktanalyse kosteten die 25 meistverkauften Stromer im Schnitt gut 2.100 Euro mehr als die 25 beliebtesten Verbrennermodelle. Im August war der Abstand noch 125 Euro größer. Im Dezember 2025 betrug der Aufpreis etwa 1.300 Euro. Bis Juli war er auf das Doppelte gestiegen. In den Anfangsjahren der Elektromobilität lag die Preisdifferenz teilweise noch bei rund 15.000 Euro. US-Präsident Trump hat nach Angaben des Pentagon die Hinrichtung des früheren Armeepsychiaters Hazan genehmigt. Er hatte 2009 auf dem Militärstützpunkt Fort Hood in Texas das Feuer eröffnet und dabei 13 Menschen getötet sowie 32 weitere verletzt. Sollte das Todesurteil vollstreckt werden, wäre es nach Angaben US-amerikanischer Medien die erste Hinrichtung eines Angehörigen des US-Militärs seit mehr als 60 Jahren. Paramount und Warner Bros. Discovery sollen künftig unter dem Namen Skydance zusammengeführt werden. Der neue Konzernname wird mit dem Abschluss der Übernahme von Warner Bros. Discovery durch Paramount Skydance wirksam. Die bisherigen Marken Paramount, Warner Bros., HBO, CNN und CBS sollen dabei erhalten bleiben. Konzernchef David Ellison will mit dem Zusammenschluss einen der weltweit größten Medien- und Unterhaltungskonzerne aufbauen. Für die Übernahme wurden mehr als 100 Milliarden Dollar gezahlt. Rheinmetall hat in Neuss mit der industriellen Fertigung von Satelliten für militärische Aufklärung begonnen. Das Unternehmen produziert dort gemeinsam mit einem finnischen Partner Satelliten. Die Radartechnik kann unabhängig von Tageszeit und Wetterlage hochauflösende Bilder liefern und damit unter anderem Bewegungen von Truppen sowie militärische Stellungen erfassen. Dem Start der Serienproduktion waren nach Unternehmensangaben umfangreiche Planungs- und Aufbauarbeiten vorausgegangen.
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2: Im Herbst werden die Tage kürzer, aber die Abende auf dem Sofa länger. In der Redaktion ist Gisela Hoff. Nach Nebelauflösung im Süden und der Mitte ist es meist sonnig und trocken mit ein paar Wolken. In Alpennähe bildet sich im Tagesverlauf Quellbewölkung mit einzelnen Schauer oder Gewitter. Im Norden ist es stärker bewölkt mit etwas Regen in Küstennähe. Die Temperaturen erreichen 17 bis 25 Grad. In der Nacht breiten sich die Regenschauer und vereinzelte Gewitter ostwärts aus. Im Osten und Südosten bleibt es meist trocken. Die Temperaturen kühlen auf 15 bis 7 Grad ab. Morgen ist es überwiegend stark bewölkt und teils länger anhaltender Regen greift auf den Osten und Südosten über. In der Nordwesthälfte ist es wechselnd bewölkt mit Schauer und vereinzelten Gewitter. Die Temperaturen erreichen nur noch 13 bis 20 Grad. Es weht ein mäßiger bis frischer und stark böiger West- bis Nordwestwind, teilweise mit Sturmböen im Bergland und an der See.

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1: Willkommen zum heutigen Kalenderblatt auf Radio Retrowelle. Wir schreiben Mittwoch, den 7. Oktober 2026. Heute vor 113 Jahren veränderte sich die industrielle Fertigung grundlegend. Am 7. Oktober 1913 nahm Ford in seinem Werk in Highland Park in Michigan eine bewegliche Montagelinie in Betrieb. Die Arbeiter mussten nun nicht mehr von Fahrzeug zu Fahrzeug gehen, stattdessen kamen die Teile und schließlich das Auto an ihnen vorbei. Die Produktionszeit eines Model T sank dadurch in den folgenden Monaten drastisch. Die Fließbandfertigung war zwar keine Erfindung Henry Fords, doch Ford übertrug das Prinzip konsequent auf die Automobilproduktion und machte es zum Sinnbild industrieller Massenfertigung. Am 7. Oktober 1959 erhielten die Menschen erstmals einen Blick auf eine Landschaft, die von der Erde aus niemals sichtbar ist. Die sowjetische Raumsonde Luna 3 fotografierte die Rückseite des Mondes. Weil der Mond die Erde immer ungefähr dieselbe Seite zuwendet, hatte kein Mensch zuvor gesehen, wie die andere Hälfte unseres Begleiters aussieht. Die Bilder waren nach heutigen Maßstäben unscharf, wissenschaftlich aber eine Sensation. Und ein kurioser Sportrekord stammt vom 7. Oktober 1916. Im amerikanischen College Football besiegte Georgia Tech die Mannschaft der Cumberland University mit sage und schreibe 222-0. Es gilt bis heute als eines der absurdesten Ergebnisse der Sportgeschichte. Musikalisch ist der heutige Tag ausgesprochen ergiebig. John Mellencamp wird heute 75 Jahre alt. Jack and Diane, Hurt So Good und Small Town gehören zu seinen bekanntesten Aufnahmen, die Sie auch regelmäßig hier auf Radio Retrowelle hören können. Kevin Godley wird heute 81. Erst war er Mitglied von 10cc, später bildete er mit Lol Cream das Duo Godley and Cream. Toni Braxton feiert ihren 59. Geburtstag. Mit Unbreak My Heart hatte sie 1996 einen ihrer größten internationalen Erfolge. Und Thom Yorke, Sänger von Radiohead, wird heute 58 Jahre alt. Mit Creep gelang der Gruppe Anfang der 90er der internationale Durchbruch. Allen Geburtstagskindern alles Gute zum Geburtstag und auch Ihnen, falls Sie heute Geburtstag haben, alles erdenklich Gute.
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1: Ein Blick auf die Uhr, es ist kurz nach 12.
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2: Mit Michael Miem. Nach den Schüssen auf einen Mann am Königlichen Schloss in Stockholm laufen die Ermittlungen der Polizei zu den Hintergründen weiter. Nach Angaben der Behörden waren die Beamten alarmiert worden, weil der Verdächtige aggressiv aufgetreten und mit einer zunächst nicht näher beschriebenen Waffe bewaffnet gewesen sein soll. Die Polizisten schossen auf den Mann, der anschließend in ein Krankenhaus gebracht wurde. Seine Verletzungen sind nach Polizeiangaben schwer, aber nicht lebensgefährlich. Gegen den früheren BND-Präsidenten August Hanning soll in Karlsruhe über Untersuchungshaft entschieden werden. Die Bundesanwaltschaft wirft Hanning unter anderem geheimdienstliche Agententätigkeit, landesverräterische Ausspähung und versuchten Landesverrat vor. Er war am Dienstag in Nordrhein-Westfalen festgenommen worden. Sein ehemaliger BND-Büroleiter sitzt bereits wegen des Verdachts der Beihilfe in Untersuchungshaft. Der Sicherheitsexperte Schlomo Spiro.
3: Es ist ja kein Geheimnis, dass der BND und die deutsche Geheimdienste im Allgemeinen viele Informationen aus dem Ausland kriegen. Vertrauen ist schwer aufzubauen und schnell zu verlieren.
2: Zugleich verlangen Politiker von SPD und Grünen Konsequenzen für Anschlussbeschäftigungen früherer hochrangiger Geheimdienstmitarbeiter. Marc Henrichmann vom Kontrollausschuss.
4: Daraus müssen wir unsere Lehren ziehen. Wie gesagt, wie gehen wir mit Informationen um? Wer muss was wissen? Und wie stellen wir sicher, dass Menschen in den Diensten, aber auch nach ihrer aktiven Zeit, kein falsches Spiel spielen?
2: Nach der Wahl des AfD-Politikers Tobias Rausch zum Landtagspräsidenten in Sachsen-Anhalt will die SPD auf Bundesebene mit ihrem Koalitionspartner CDU über den Vorgang sprechen. Die Sozialdemokraten sehen Klärungsbedarf im Umgang mit der AfD. Ihren Protest machten sie am Abend auch mit einer Demonstration in Berlin deutlich. Verteidigungsminister Pistorius.
5: Dass Demokratinnen und Demokraten, Rechtsextremisten und Faschisten als Steigbügelhalter gedient haben, liebe Freunde. Und ich sage es in aller Deutlichkeit, wer das zugelassen hat, hat sich an der Demokratie unseres großartigen Landes vergangen.
2: Auch Thorsten Frey von der CDU ist mit einem AfD-Landtagspräsidenten nicht einverstanden.
6: Die Tatsache, dass es so ist, ist aus meiner Sicht in höchstem Maße bedenklich und besorgniserregend.
2: Soweit die Meldungen aus der Nachrichtenredaktion.
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7: Im Herbst werden die Tage kürzer, aber die Abende auf dem Sofa länger. In der Redaktion ist Gisela Hoff. Nach Nebelauflösung im Süden und der Mitte ist es meist sonnig und trocken mit ein paar Wolken. In Alpennähe bildet sich im Tagesverlauf Quellbewölkung mit einzelnen Schauer oder Gewitter. Im Norden ist es stärker bewölkt mit etwas Regen in Küstennähe. Die Temperaturen erreichen 17 bis 25 Grad. In der Nacht breiten sich die Regenschauer und vereinzelte Gewitter ostwärts aus. Im Osten und Südosten bleibt es meist trocken. Die Temperaturen kühlen auf 15 bis 7 Grad ab. Morgen ist es überwiegend stark bewölkt und teils länger anhaltender Regen greift auf den Osten und Südosten über. In der Nordwesthälfte ist es wechselnd bewölkt mit Schauer und vereinzelten Gewitter. Die Temperaturen erreichen nur noch 13 bis 20 Grad. Es weht ein mäßiger bis frischer und stark böiger West- bis Nordwestwind, teilweise mit Sturmböen im Bergland und an der See.

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1: Und damit ist es kurz nach 13 Uhr.
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2: Mit Michael Miem. Nach den Schüssen

0: Auf einen Mann am Königlichen Schloss in Stockholm laufen die Ermittlungen der Polizei zu den Hintergründen weiter. Nach Angaben der Behörden waren die Beamten alarmiert worden, weil der Verdächtige aggressiv aufgetreten und mit einer zunächst nicht näher beschriebenen Waffe bewaffnet gewesen sein soll. Die Polizisten schossen auf den Mann, der anschließend in ein Krankenhaus gebracht wurde. Seine Verletzungen sind nach Polizeiangaben schwer, aber nicht lebensgefährlich. Gegen den früheren BND-Präsidenten August Hanning soll in Karlsruhe über Untersuchungshaft entschieden werden. Die Bundesanwaltschaft wirft Hanning unter anderem geheimdienstliche Agententätigkeit, landesverräterische Ausspähung und versuchten Landesverrat vor. Er war am Dienstag in Nordrhein-Westfalen festgenommen worden. Sein ehemaliger BND-Büroleiter sitzt bereits wegen des Verdachts der Beihilfe in Untersuchungshaft. Der Sicherheitsexperte Schlomo Spiro.
1: Es ist ja kein Geheimnis, dass der BND und die deutsche Geheimdienste im Allgemeinen viele Informationen aus dem Ausland kriegen. Vertrauen ist schwer aufzubauen und schnell zu verlieren.
0: Zugleich verlangen Politiker von SPD und Grünen Konsequenzen für Anschlussbeschäftigungen früherer hochrangiger Geheimdienstmitarbeiter. Marc Henrichmann vom Kontrollausschuss.
2: Daraus müssen wir unsere Lehren ziehen. Wie gesagt, wie gehen wir mit Informationen um? Wer muss was wissen? Und wie stellen wir sicher, dass Menschen in den Diensten, aber auch nach ihrer aktiven Zeit, kein falsches Spiel spielen?
0: Nach der Wahl des AfD-Politikers Tobias Rausch zum Landtagspräsidenten in Sachsen-Anhalt will die SPD auf Bundesebene mit ihrem Koalitionspartner CDU über den Vorgang sprechen. Die Sozialdemokraten sehen Klärungsbedarf im Umgang mit der AfD. Ihren Protest machten sie am Abend auch mit einer Demonstration in Berlin deutlich. Verteidigungsminister Pistorius.
3: Dass Demokratinnen und Demokraten, Rechtsextremisten und Faschisten als Steigbügelhalter gedient haben, liebe Freunde. Und ich sage es in aller Deutlichkeit, wer das zugelassen hat, hat sich an der Demokratie unseres großartigen Landes vergangen.
0: Auch Thorsten Frei von der CDU ist mit einem AfD-Landtagspräsidenten nicht einverstanden.
4: Die Tatsache, dass es so ist, ist aus meiner Sicht in höchstem Maße bedenklich und besorgniserregend.
0: Soweit die Meldungen aus der Nachrichtenredaktion.
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6: Im Herbst werden die Tage kürzer, aber die Abende auf dem Sofa länger. In der Redaktion ist Gisela Hoff. Nach Nebelauflösung im Süden und der Mitte ist es meist sonnig und trocken mit ein paar Wolken. In Alpennähe bildet sich im Tagesverlauf Quellbewölkung mit einzelnen Schauer oder Gewitter. Im Norden ist es stärker bewölkt mit etwas Regen in Küstennähe. Die Temperaturen erreichen 17 bis 25 Grad. In der Nacht breiten sich die Regenschauer und vereinzelte Gewitter ostwärts aus. Im Osten und Südosten bleibt es meist trocken. Die Temperaturen kühlen auf 15 bis 7 Grad ab. Morgen ist es überwiegend stark bewölkt und teils länger anhaltender Regen greift auf den Osten und Südosten über. In der Nordwesthälfte ist es wechselnd bewölkt mit Schauer und vereinzelten Gewitter. Die Temperaturen erreichen nur noch 13 bis 20 Grad. Es weht ein mäßiger bis frischer und stark böiger West- bis Nordwestwind, teilweise mit Sturmböen im Bergland und an der See.
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1: Es ist kurz nach 14 Uhr.
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2: Mit Michael Miem. Nach den Schüssen auf einen Mann am Königlichen Schloss in Stockholm laufen die Ermittlungen der Polizei zu den Hintergründen weiter. Nach Angaben der Behörden waren die Beamten alarmiert worden, weil der Verdächtige aggressiv aufgetreten und mit einer zunächst nicht näher beschriebenen Waffe bewaffnet gewesen sein soll. Die Polizisten schossen auf den Mann, der anschließend in ein Krankenhaus gebracht wurde. Seine Verletzungen sind nach Polizeiangaben schwer, aber nicht lebensgefährlich. Gegen den früheren BND-Präsidenten August Hanning soll in Karlsruhe über Untersuchungshaft entschieden werden. Die Bundesanwaltschaft wirft Hanning unter anderem geheimdienstliche Agententätigkeit, landesverräterische Ausspähung und versuchten Landesverrat vor. Er war am Dienstag in Nordrhein-Westfalen festgenommen worden. Sein ehemaliger BND-Büroleiter sitzt bereits wegen des Verdachts der Beihilfe in Untersuchungshaft. Der Sicherheitsexperte Schlomo Spiro.
3: Es ist ja kein Geheimnis, dass der BND und die deutsche Geheimdienste im Allgemeinen viele Informationen aus dem Ausland kriegen. Vertrauen ist schwer aufzubauen und schnell zu verlieren.
2: Zugleich verlangen Politiker von SPD und Grünen Konsequenzen für Anschlussbeschäftigungen früherer hochrangiger Geheimdienstmitarbeiter. Marc Henrichmann vom Kontrollausschuss.
4: Daraus müssen wir unsere Lehren ziehen. Wie gesagt, wie gehen wir mit Informationen um? Wer muss was wissen? Und wie stellen wir sicher, dass Menschen in den Diensten, aber auch nach ihrer aktiven Zeit, kein falsches Spiel spielen?
2: Nach der Wahl des AfD-Politikers Tobias Rausch zum Landtagspräsidenten in Sachsen-Anhalt will die SPD auf Bundesebene mit ihrem Koalitionspartner CDU über den Vorgang sprechen. Die Sozialdemokraten sehen Klärungsbedarf im Umgang mit der AfD. Ihren Protest machten sie am Abend auch mit einer Demonstration in Berlin deutlich. Verteidigungsminister Pistorius.
5: Dass Demokratinnen und Demokraten, Rechtsextremisten und Faschisten als Steigbügelhalter gedient haben, liebe Freunde. Und ich sage es in aller Deutlichkeit, wer das zugelassen hat, hat sich an der Demokratie unseres großartigen Landes vergangen.
2: Auch Thorsten Frei von der CDU ist mit einem AfD-Landtagspräsidenten nicht einverstanden.
6: Die Tatsache, dass es so ist, ist aus meiner Sicht in höchstem Maße bedenklich und besorgniserregend.
2: Soweit die Meldungen aus der Nachrichtenredaktion.
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7: Im Herbst werden die Tage kürzer, aber die Abende auf dem Sofa länger. In der Redaktion ist Gisela Hoff. Nach Nebelauflösung im Süden und der Mitte ist es meist sonnig und trocken mit ein paar Wolken. In Alpennähe bildet sich im Tagesverlauf Quellbewölkung mit einzelnen Schauer oder Gewitter. Im Norden ist es stärker bewölkt mit etwas Regen in Küstennähe. Die Temperaturen erreichen 17 bis 25 Grad. In der Nacht breiten sich die Regenschauer und vereinzelte Gewitter ostwärts aus. Im Osten und Südosten bleibt es meist trocken. Die Temperaturen kühlen auf 15 bis 7 Grad ab. Morgen ist es überwiegend stark bewölkt und teils länger anhaltender Regen greift auf den Osten und Südosten über. In der Nordwesthälfte ist es wechselnd bewölkt mit Schauer und vereinzelten Gewitter. Die Temperaturen erreichen nur noch 13 bis 20 Grad. Es weht ein mäßiger bis frischer und stark böiger West- bis Nordwestwind, teilweise mit Sturmböen im Bergland und an der See.

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1: Willkommen zum heutigen Kalenderblatt auf Radio Retrowelle. Wir schreiben Mittwoch, den 7. Oktober 2026. Heute vor 113 Jahren veränderte sich die industrielle Fertigung grundlegend. Am 7. Oktober 1913 nahm Ford in seinem Werk in Highland Park in Michigan eine bewegliche Montagelinie in Betrieb. Die Arbeiter mussten nun nicht mehr von Fahrzeug zu Fahrzeug gehen, stattdessen kamen die Teile und schließlich das Auto an ihnen vorbei. Die Produktionszeit eines Model T sank dadurch in den folgenden Monaten drastisch. Die Fließbandfertigung war zwar keine Erfindung Henry Fords, doch Ford übertrug das Prinzip konsequent auf die Automobilproduktion und machte es zum Sinnbild industrieller Massenfertigung. Am 7. Oktober 1959 erhielten die Menschen erstmals einen Blick auf eine Landschaft, die von der Erde aus niemals sichtbar ist. Die sowjetische Raumsonde Luna 3 fotografierte die Rückseite des Mondes. Weil der Mond die Erde immer ungefähr dieselbe Seite zuwendet, hatte kein Mensch zuvor gesehen, wie die andere Hälfte unseres Begleiters aussieht. Die Bilder waren nach heutigen Maßstäben unscharf, wissenschaftlich aber eine Sensation. Und ein kurioser Sportrekord stammt vom 7. Oktober 1916. Im amerikanischen College Football besiegte Georgia Tech die Mannschaft der Cumberland University mit sage und schreibe 222-0. Es gilt bis heute als eines der absurdesten Ergebnisse der Sportgeschichte. Musikalisch ist der heutige Tag ausgesprochen ergiebig. John Mellencamp wird heute 75 Jahre alt. Jack and Diane, Hurts So Good und Small Town gehören zu seinen bekanntesten Aufnahmen, die Sie auch regelmäßig hier auf Radio Retrowelle hören können. Kevin Godley wird heute 81. Erst war er Mitglied von 10cc, später bildete er mit Lol Cream das Duo Godley and Cream. Toni Braxton feiert ihren 59. Geburtstag. Mit Unbreak My Heart hatte sie 1996 einen ihrer größten internationalen Erfolge. Und Tom York, Sänger von Radiohead, wird heute 58 Jahre alt. Mit Creep gelang der Gruppe Anfang der 90er der internationale Durchbruch. Allen Geburtstagskindern alles Gute zum Geburtstag und auch Ihnen, falls Sie heute Geburtstag haben, alles erdenklich Gute.
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1: Wir geben Ihnen die Zeit, es ist kurz nach 15 Uhr.
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2: Mit Michael Miem. Nach den Schüssen auf einen Mann am Königlichen Schloss in Stockholm laufen die Ermittlungen der Polizei zu den Hintergründen weiter. Nach Angaben der Behörden waren die Beamten alarmiert worden, weil der Verdächtige aggressiv aufgetreten und mit einer zunächst nicht näher beschriebenen Waffe bewaffnet gewesen sein soll. Die Polizisten schossen auf den Mann, der anschließend in ein Krankenhaus gebracht wurde. Seine Verletzungen sind nach Polizeiangaben schwer, aber nicht lebensgefährlich. Gegen den früheren BND-Präsidenten August Hanning soll in Karlsruhe über Untersuchungshaft entschieden werden. Die Bundesanwaltschaft wirft Hanning unter anderem geheimdienstliche Agententätigkeit, landesverräterische Ausspähung und versuchten Landesverrat vor. Er war am Dienstag in Nordrhein-Westfalen festgenommen worden. Sein ehemaliger BND-Büroleiter sitzt bereits wegen des Verdachts der Beihilfe in Untersuchungshaft. Der Sicherheitsexperte Schlomo Spiro.
3: Es ist ja kein Geheimnis, dass der BND und die deutsche Geheimdienste im Allgemeinen viele Informationen aus dem Ausland kriegen. Vertrauen ist schwer aufzubauen und schnell zu verlieren.
2: Zugleich verlangen Politiker von SPD und Grünen Konsequenzen für Anschlussbeschäftigungen früherer hochrangiger Geheimdienstmitarbeiter. Marc Henrichmann vom Kontrollausschuss.
4: Daraus müssen wir unsere Lehren ziehen. Wie gesagt, wie gehen wir mit Informationen um? Wer muss was wissen? Und wie stellen wir sicher, dass Menschen in den Diensten, aber auch nach ihrer aktiven Zeit, kein falsches Spiel spielen?
2: Nach der Wahl des AfD-Politikers Tobias Rausch zum Landtagspräsidenten in Sachsen-Anhalt will die SPD auf Bundesebene mit ihrem Koalitionspartner CDU über den Vorgang sprechen. Die Sozialdemokraten sehen Klärungsbedarf im Umgang mit der AfD. Ihren Protest machten sie am Abend auch mit einer Demonstration in Berlin deutlich. Verteidigungsminister Pistorius.
5: Dass Demokratinnen und Demokraten, Rechtsextremisten und Faschisten als Steigbügelhalter gedient haben, liebe Freunde. Und ich sage es in aller Deutlichkeit, wer das zugelassen hat, hat sich an der Demokratie unseres großartigen Landes vergangen.
2: Auch Thorsten Frei von der CDU ist mit einem AfD-Landtagspräsidenten nicht einverstanden.
6: Die Tatsache, dass es so ist, ist aus meiner Sicht in höchstem Maße bedenklich und besorgniserregend.
2: Soweit die Meldungen aus der Nachrichtenredaktion.
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7: Im Herbst werden die Tage kürzer, aber die Abende auf dem Sofa länger. In der Redaktion ist Gisela Hoff. Nach Nebelauflösung im Süden und der Mitte ist es meist sonnig und trocken mit ein paar Wolken. In Alpennähe bildet sich im Tagesverlauf Quellbewölkung mit einzelnen Schauer oder Gewitter. Im Norden ist es stärker bewölkt mit etwas Regen in Küstennähe. Die Temperaturen erreichen 17 bis 25 Grad. In der Nacht breiten sich die Regenschauer und vereinzelte Gewitter ostwärts aus. Im Osten und Südosten bleibt es meist trocken. Die Temperaturen kühlen auf 15 bis 7 Grad ab. Morgen ist es überwiegend stark bewölkt und teils länger anhaltender Regen greift auf den Osten und Südosten über. In der Nordwesthälfte ist es wechselnd bewölkt mit Schauer und vereinzelten Gewitter. Die Temperaturen erreichen nur noch 13 bis 20 Grad. Es weht ein mäßiger bis frischer und stark böiger West- bis Nordwestwind, teilweise mit Sturmböen im Bergland und an der See.

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1: Es ist kurz nach 16 Uhr.
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2: Mit Michael Miem. Die zum Tode verurteilte US-Amerikanerin Krista Pike ist nach einem gescheiterten Hinrichtungsversuch wieder bei Bewusstsein und kann nach Angaben ihrer Anwälte sprechen. Die 50-Jährige wird weiterhin intensivmedizinisch behandelt. Wie es von ihren Anwälten hieß, sind ihre Verletzungen an den Armen schwer. Wie sich ihr Zustand entwickeln wird, ist demnach noch offen. Die Ärzte rechnen offenbar mit einer langen Genesung. Pike liegt weiterhin gefesselt in ihrem Krankenhausbett. Gegen den früheren BND-Präsidenten August Hanning soll in Karlsruhe über Untersuchungshaft entschieden werden. Die Bundesanwaltschaft wirft Hanning unter anderem geheimdienstliche Agententätigkeit, landesverräterische Ausspähung und versuchten Landesverrat vor. Er war am Dienstag in Nordrhein-Westfalen festgenommen worden. Sein ehemaliger BND-Büroleiter sitzt bereits wegen des Verdachts der Beihilfe in Untersuchungshaft. Der Sicherheitsexperte Schlomo Spiro.
3: Es ist ja kein Geheimnis, dass der BND und die deutsche Geheimdienste im Allgemeinen viele Informationen aus dem Ausland kriegen. Vertrauen ist schwer aufzubauen und schnell zu verlieren.
2: Zugleich verlangen Politiker von SPD und Grünen Konsequenzen für Anschlussbeschäftigungen früherer hochrangiger Geheimdienstmitarbeiter. Marc Henrichmann vom Kontrollausschuss.
4: Daraus müssen wir unsere Lehren ziehen. Wie gesagt, wie gehen wir mit Informationen um? Wer muss was wissen? Und wie stellen wir sicher, dass Menschen in den Diensten, aber auch nach ihrer aktiven Zeit, kein falsches Spiel spielen?
2: In Nordrhein-Westfalen und Baden-Württemberg haben die ersten regionalen Tarifgespräche für die Metall- und Elektroindustrie begonnen. Die IG Metall verlangt 5% mehr Lohn bei einer Laufzeit von einem Jahr. Damit soll nach Angaben der Gewerkschaft vor allem der Kaufkraftverlust durch die zuletzt gestiegenen Preise ausgeglichen werden. Bundesweit geht es um die Arbeitsbedingungen von rund 3,7 Millionen Beschäftigten, unter anderem in der Autoindustrie, im Maschinenbau, der Elektrotechnik und bei Rüstungsunternehmen. Nach den Schüssen auf einen Mann am Königlichen Schloss in Stockholm laufen die Ermittlungen der Polizei zu den Hintergründen weiter. Nach Angaben der Behörden waren die Beamten alarmiert worden, weil der Verdächtige aggressiv aufgetreten und mit einer zunächst nicht näher beschriebenen Waffe bewaffnet gewesen sein soll. Die Polizisten schossen auf den Mann, der anschließend in ein Krankenhaus gebracht wurde. Seine Verletzungen sind nach Polizeiangaben schwer, aber nicht lebensgefährlich.
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5: Im Herbst werden die Tage kürzer, aber die Abende auf dem Sofa länger. In der Redaktion ist Gisela Hoff. Nach Nebelauflösung im Süden und der Mitte ist es meist sonnig und trocken mit ein paar Wolken. In Alpennähe bildet sich im Tagesverlauf Quellbewölkung mit einzelnen Schauer oder Gewitter. Im Norden ist es stärker bewölkt mit etwas Regen in Küstennähe. Die Temperaturen erreichen 17 bis 25 Grad. In der Nacht breiten sich die Regenschauer und vereinzelte Gewitter ostwärts aus. Im Osten und Südosten bleibt es meist trocken. Die Temperaturen kühlen auf 15 bis 7 Grad ab. Morgen ist es überwiegend stark bewölkt und teils länger anhaltender Regen greift auf den Osten und Südosten über. In der Nordwesthälfte ist es wechselnd bewölkt mit Schauer und vereinzelten Gewitter. Die Temperaturen erreichen nur noch 13 bis 20 Grad. Es weht ein mäßiger bis frischer und stark böiger West- bis Nordwestwind, teilweise mit Sturmböen im Bergland und an der See.

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1: Und damit ist es kurz nach 17 Uhr.
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2: Mit Michael Miem. Die zum Tode verurteilte US-Amerikanerin Krista Pike ist nach einem gescheiterten Hinrichtungsversuch wieder bei Bewusstsein und kann nach Angaben ihrer Anwälte sprechen. Die 50-Jährige wird weiterhin intensivmedizinisch behandelt. Wie es von ihren Anwälten hieß, sind ihre Verletzungen an den Armen schwer. Wie sich ihr Zustand entwickeln wird, ist demnach noch offen. Die Ärzte rechnen offenbar mit einer langen Genesung. Pike liegt weiterhin gefesselt in ihrem Krankenhausbett. Gegen den früheren BND-Präsidenten August Hanning soll in Karlsruhe über Untersuchungshaft entschieden werden. Die Bundesanwaltschaft wirft Hanning unter anderem geheimdienstliche Agententätigkeit, landesverräterische Ausspähung und versuchten Landesverrat vor. Er war am Dienstag in Nordrhein-Westfalen festgenommen worden. Sein ehemaliger BND-Büroleiter sitzt bereits wegen des Verdachts der Beihilfe in Untersuchungshaft. Der Sicherheitsexperte Schlomo Spiro.
3: Es ist ja kein Geheimnis, dass der BND und die deutsche Geheimdienste im Allgemeinen viele Informationen aus dem Ausland kriegen. Vertrauen ist schwer aufzubauen und schnell zu verlieren.
2: Zugleich verlangen Politiker von SPD und Grünen Konsequenzen für Anschlussbeschäftigungen früherer hochrangiger Geheimdienstmitarbeiter. Marc Henrichmann vom Kontrollausschuss.
4: Daraus müssen wir unsere Lehren ziehen. Wie gesagt, wie gehen wir mit Informationen um? Wer muss was wissen? Und wie stellen wir sicher, dass Menschen in den Diensten, aber auch nach ihrer aktiven Zeit, kein falsches Spiel spielen?
2: In Nordrhein-Westfalen und Baden-Württemberg haben die ersten regionalen Tarifgespräche für die Metall- und Elektroindustrie begonnen. Die IG Metall verlangt 5% mehr Lohn bei einer Laufzeit von einem Jahr. Damit soll nach Angaben der Gewerkschaft vor allem der Kaufkraftverlust durch die zuletzt gestiegenen Preise ausgeglichen werden. Bundesweit geht es um die Arbeitsbedingungen von rund 3,7 Millionen Beschäftigten, unter anderem in der Autoindustrie, im Maschinenbau, der Elektrotechnik und bei Rüstungsunternehmen. Nach den Schüssen auf einen Mann am Königlichen Schloss in Stockholm laufen die Ermittlungen der Polizei zu den Hintergründen weiter. Nach Angaben der Behörden waren die Beamten alarmiert worden, weil der Verdächtige aggressiv aufgetreten und mit einer zunächst nicht näher beschriebenen Waffe bewaffnet gewesen sein soll. Die Polizisten schossen auf den Mann, der anschließend in ein Krankenhaus gebracht wurde. Seine Verletzungen sind nach Polizeiangaben schwer, aber nicht lebensgefährlich.
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5: Im Herbst werden die Tage kürzer, aber die Abende auf dem Sofa länger. In der Redaktion ist Gisela Hoff. Nach Nebelauflösung im Süden und der Mitte ist es meist sonnig und trocken mit ein paar Wolken. In Alpennähe bildet sich im Tagesverlauf Quellbewölkung mit einzelnen Schauer oder Gewitter. Im Norden ist es stärker bewölkt mit etwas Regen in Küstennähe. Die Temperaturen erreichen 17 bis 25 Grad. In der Nacht breiten sich die Regenschauer und vereinzelte Gewitter ostwärts aus. Im Osten und Südosten bleibt es meist trocken. Die Temperaturen kühlen auf 15 bis 7 Grad ab. Morgen ist es überwiegend stark bewölkt und teils länger anhaltender Regen greift auf den Osten und Südosten über. In der Nordwesthälfte ist es wechselnd bewölkt mit Schauer und vereinzelten Gewitter. Die Temperaturen erreichen nur noch 13 bis 20 Grad. Es weht ein mäßiger bis frischer und stark böiger West- bis Nordwestwind, teilweise mit Sturmböen im Bergland und an der See.

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0: Willkommen zum heutigen Kalenderblatt auf Radio Retrowelle. Wir schreiben Mittwoch, den 7. Oktober 2026. Heute vor 113 Jahren veränderte sich die industrielle Fertigung grundlegend. Am 7. Oktober 1913 nahm Ford in seinem Werk in Highland Park in Michigan eine bewegliche Montagelinie in Betrieb. Die Arbeiter mussten nun nicht mehr von Fahrzeug zu Fahrzeug gehen, stattdessen kamen die Teile und schließlich das Auto an ihnen vorbei. Die Produktionszeit eines Model T sank dadurch in den folgenden Monaten drastisch. Die Fließbandfertigung war zwar keine Erfindung Henry Fords, doch Ford übertrug das Prinzip konsequent auf die Automobilproduktion und machte es zum Sinnbild industrieller Massenfertigung. Am 7. Oktober 1959 erhielten die Menschen erstmals einen Blick auf eine Landschaft, die von der Erde aus niemals sichtbar ist. Die sowjetische Raumsonde Luna 3 fotografierte die Rückseite des Mondes. Weil der Mond die Erde immer ungefähr dieselbe Seite zuwendet, hatte kein Mensch zuvor gesehen, wie die andere Hälfte unseres Begleiters aussieht. Die Bilder waren nach heutigen Maßstäben unscharf, wissenschaftlich aber eine Sensation. Und ein kurioser Sportrekord stammt vom 7. Oktober 1916. Im amerikanischen College Football besiegte Georgia Tech die Mannschaft der Cumberland University mit sage und schreibe 222-0. Es gilt bis heute als eines der absurdesten Ergebnisse der Sportgeschichte. Musikalisch ist der heutige Tag ausgesprochen ergiebig. John Mellencamp wird heute 75 Jahre alt. Jack and Diane, Hurts So Good und Small Town gehören zu seinen bekanntesten Aufnahmen, die Sie auch regelmäßig hier auf Radio Retrowelle hören können. Kevin Godley wird heute 81. Erst war er Mitglied von 10cc, später bildete er mit Lol Cream das Duo Godley and Cream. Toni Braxton feiert ihren 59. Geburtstag. Mit Unbreak My Heart hatte sie 1996 einen ihrer größten internationalen Erfolge. Und Thom Yorke, Sänger von Radiohead, wird heute 58 Jahre alt. Mit Creep gelang der Gruppe Anfang der 90er der internationale Durchbruch. Allen Geburtstagskindern alles Gute zum Geburtstag und auch Ihnen, falls Sie heute Geburtstag haben, alles erdenklich Gute.
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1: Guten Abend, es ist kurz nach 18 Uhr.
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2: Mit Michael Miem. Die zum Tode verurteilte US-Amerikanerin Krista Pike ist nach einem gescheiterten Hinrichtungsversuch wieder bei Bewusstsein und kann nach Angaben ihrer Anwälte sprechen. Die 50-Jährige wird weiterhin intensivmedizinisch behandelt. Wie es von ihren Anwälten hieß, sind ihre Verletzungen an den Armen schwer. Wie sich ihr Zustand entwickeln wird, ist demnach noch offen. Die Ärzte rechnen offenbar mit einer langen Genesung. Pike liegt weiterhin gefesselt in ihrem Krankenhausbett. Gegen den früheren BND-Präsidenten August Hanning soll in Karlsruhe über Untersuchungshaft entschieden werden. Die Bundesanwaltschaft wirft Hanning unter anderem geheimdienstliche Agententätigkeit, landesverräterische Ausspähung und versuchten Landesverrat vor. Er war am Dienstag in Nordrhein-Westfalen festgenommen worden. Sein ehemaliger BND-Büroleiter sitzt bereits wegen des Verdachts der Beihilfe in Untersuchungshaft. Der Sicherheitsexperte Schlomo Spiro.
3: Es ist ja kein Geheimnis, dass der BND und die deutsche Geheimdienste im Allgemeinen viele Informationen aus dem Ausland kriegen. Vertrauen ist schwer aufzubauen und schnell zu verlieren.
2: Zugleich verlangen Politiker von SPD und Grünen Konsequenzen für Anschlussbeschäftigungen früherer hochrangiger Geheimdienstmitarbeiter. Marc Henrichmann vom Kontrollausschuss.
4: Daraus müssen wir unsere Lehren ziehen. Wie gesagt, wie gehen wir mit Informationen um? Wer muss was wissen? Und wie stellen wir sicher, dass Menschen in den Diensten, aber auch nach ihrer aktiven Zeit, kein falsches Spiel spielen?
2: In Nordrhein-Westfalen und Baden-Württemberg haben die ersten regionalen Tarifgespräche für die Metall- und Elektroindustrie begonnen. Die IG Metall verlangt 5% mehr Lohn bei einer Laufzeit von einem Jahr. Damit soll nach Angaben der Gewerkschaft vor allem der Kaufkraftverlust durch die zuletzt gestiegenen Preise ausgeglichen werden. Bundesweit geht es um die Arbeitsbedingungen von rund 3,7 Millionen Beschäftigten, unter anderem in der Autoindustrie, im Maschinenbau, der Elektrotechnik und bei Rüstungsunternehmen. Nach den Schüssen auf einen Mann am Königlichen Schloss in Stockholm laufen die Ermittlungen der Polizei zu den Hintergründen weiter. Nach Angaben der Behörden waren die Beamten alarmiert worden, weil der Verdächtige aggressiv aufgetreten und mit einer zunächst nicht näher beschriebenen Waffe bewaffnet gewesen sein soll. Die Polizisten schossen auf den Mann, der anschließend in ein Krankenhaus gebracht wurde. Seine Verletzungen sind nach Polizeiangaben schwer, aber nicht lebensgefährlich.
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5: Im Herbst werden die Tage kürzer, aber die Abende auf dem Sofa länger. In der Redaktion ist Gisela Hoff. Nach Nebelauflösung im Süden und der Mitte ist es meist sonnig und trocken mit ein paar Wolken. In Alpennähe bildet sich im Tagesverlauf Quellbewölkung mit einzelnen Schauer oder Gewitter. Im Norden ist es stärker bewölkt mit etwas Regen in Küstennähe. Die Temperaturen erreichen 17 bis 25 Grad. In der Nacht breiten sich die Regenschauer und vereinzelte Gewitter ostwärts aus. Im Osten und Südosten bleibt es meist trocken. Die Temperaturen kühlen auf 15 bis 7 Grad ab. Morgen ist es überwiegend stark bewölkt und teils länger anhaltender Regen greift auf den Osten und Südosten über. In der Nordwesthälfte ist es wechselnd bewölkt mit Schauer und vereinzelten Gewitter. Die Temperaturen erreichen nur noch 13 bis 20 Grad. Es weht ein mäßiger bis frischer und stark böiger West- bis Nordwestwind, teilweise mit Sturmböen im Bergland und an der See.
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1: Es ist kurz nach 19 Uhr.
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2: Mit Michael Miem. Die zum Tode verurteilte US-Amerikanerin Krista Pike ist nach einem gescheiterten Hinrichtungsversuch wieder bei Bewusstsein und kann nach Angaben ihrer Anwälte sprechen. Die 50-Jährige wird weiterhin intensivmedizinisch behandelt. Wie es von ihren Anwälten hieß, sind ihre Verletzungen an den Armen schwer. Wie sich ihr Zustand entwickeln wird, ist demnach noch offen. Die Ärzte rechnen offenbar mit einer langen Genesung. Pike liegt weiterhin gefesselt in ihrem Krankenhausbett. Gegen den früheren BND-Präsidenten August Hanning soll in Karlsruhe über Untersuchungshaft entschieden werden. Die Bundesanwaltschaft wirft Hanning unter anderem geheimdienstliche Agententätigkeit, landesverräterische Ausspähung und versuchten Landesverrat vor. Er war am Dienstag in Nordrhein-Westfalen festgenommen worden. Sein ehemaliger BND-Büroleiter sitzt bereits wegen des Verdachts der Beihilfe in Untersuchungshaft. Der Sicherheitsexperte Schlomo Spiro.
3: Es ist ja kein Geheimnis, dass der BND und die deutsche Geheimdienste im Allgemeinen viele Informationen aus dem Ausland kriegen. Vertrauen ist schwer aufzubauen und schnell zu verlieren.
2: Zugleich verlangen Politiker von SPD und Grünen Konsequenzen für Anschlussbeschäftigungen früherer hochrangiger Geheimdienstmitarbeiter. Marc Henrichmann vom Kontrollausschuss.
4: Daraus müssen wir unsere Lehren ziehen. Wie gesagt, wie gehen wir mit Informationen um? Wer muss was wissen? Und wie stellen wir sicher, dass Menschen in den Diensten, aber auch nach ihrer aktiven Zeit, kein falsches Spiel spielen?
2: In Nordrhein-Westfalen und Baden-Württemberg haben die ersten regionalen Tarifgespräche für die Metall- und Elektroindustrie begonnen. Die IG Metall verlangt 5% mehr Lohn bei einer Laufzeit von einem Jahr. Damit soll nach Angaben der Gewerkschaft vor allem der Kaufkraftverlust durch die zuletzt gestiegenen Preise ausgeglichen werden. Bundesweit geht es um die Arbeitsbedingungen von rund 3,7 Millionen Beschäftigten, unter anderem in der Autoindustrie, im Maschinenbau, der Elektrotechnik und bei Rüstungsunternehmen. Nach den Schüssen auf einen Mann am Königlichen Schloss in Stockholm laufen die Ermittlungen der Polizei zu den Hintergründen weiter. Nach Angaben der Behörden waren die Beamten alarmiert worden, weil der Verdächtige aggressiv aufgetreten und mit einer zunächst nicht näher beschriebenen Waffe bewaffnet gewesen sein soll. Die Polizisten schossen auf den Mann, der anschließend in ein Krankenhaus gebracht wurde. Seine Verletzungen sind nach Polizeiangaben schwer, aber nicht lebensgefährlich.

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1: Wir geben Ihnen die Zeit. Es ist kurz nach 20 Uhr.
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2: Mit Michael Jemin. 3 Jahre nach dem Hamas-Überfall auf Israel bilanziert das israelische Militär rund 100.000 angegriffene Ziele in der Region. Beim Hamas-Überfall am 7. Oktober 2023 starben nach israelischen Angaben rund 1.200 Menschen. Über 250 weitere wurden als Geiseln in den Gazastreifen verschleppt. Die Zahl der seit Beginn des folgenden Krieges getöteten Palästinenser gibt die von der Hamas kontrollierte Gesundheitsbehörde mit mehr als 74.000 an. Die zum Tode verurteilte US-Amerikanerin Krista Pike ist nach einem gescheiterten Hinrichtungsversuch wieder bei Bewusstsein und kann nach Angaben ihrer Anwälte sprechen. Die 50-Jährige wird weiterhin intensivmedizinisch behandelt. Wie es von ihren Anwälten hieß, sind ihre Verletzungen an den Armen schwer. Wie sich ihr Zustand entwickeln wird, ist demnach noch offen. Die Ärzte rechnen offenbar mit einer langen Genesung. Pike liegt weiterhin gefesselt in ihrem Krankenhausbett. In Nordrhein-Westfalen und Baden-Württemberg haben die ersten regionalen Tarifgespräche für die Metall- und Elektroindustrie begonnen. Die IG Metall verlangt 5% mehr Lohn bei einer Laufzeit von einem Jahr. Damit soll nach Angaben der Gewerkschaft vor allem der Kaufkraftverlust durch die zuletzt gestiegenen Preise ausgeglichen werden. Bundesweit geht es um die Arbeitsbedingungen von rund 3,7 Millionen Beschäftigten, unter anderem in der Autoindustrie, im Maschinenbau, der Elektrotechnik und bei Rüstungsunternehmen. Nach den Schüssen auf einen Mann am Königlichen Schloss in Stockholm laufen die Ermittlungen der Polizei zu den Hintergründen weiter. Nach Angaben der Behörden waren die Beamten alarmiert worden, weil der Verdächtige aggressiv aufgetreten und mit einer zunächst nicht näher beschriebenen Waffe bewaffnet gewesen sein soll. Die Polizisten schossen auf den Mann, der anschließend in ein Krankenhaus gebracht wurde. Seine Verletzungen sind nach Polizeiangaben schwer, aber nicht lebensgefährlich. Ein in Niedersachsen verurteilter Sexualstraftäter hat vor dem Landgericht Aschaffenburg gestanden, in seinem Hafturlaub 2 Jungen in Bayern und Sachsen-Anhalt sexuell missbraucht zu haben. Der Verdächtige räumte die Vorwürfe der Anklage umfassend ein. Die Staatsanwaltschaft wirft ihm unter anderem mehrfachen schweren sexuellen Missbrauch, Herstellen und Besitz von kinderpornografischen Inhalten, Vergewaltigung und Körperverletzung vor.

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1: Und damit ist es kurz nach 21 Uhr.
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2: Mit Michael Mim. 3 Jahre nach dem Hamas-Überfall auf Israel bilanziert das israelische Militär rund 100.000 angegriffene Ziele in der Region. Beim Hamas-Überfall am 7. Oktober 2023 starben nach israelischen Angaben rund 1.200 Menschen. Über 250 weitere wurden als Geiseln in den Gazastreifen verschleppt. Die Zahl der seit Beginn des folgenden Krieges getöteten Palästinenser gibt die von der Hamas kontrollierte Gesundheitsbehörde mit mehr als 74.000 an. Die zum Tode verurteilte US-Amerikanerin Krista Pike ist nach einem gescheiterten Hinrichtungsversuch wieder bei Bewusstsein und kann nach Angaben ihrer Anwälte sprechen. Die 50-Jährige wird weiterhin intensivmedizinisch behandelt. Wie es von ihren Anwälten hieß, sind ihre Verletzungen an den Armen schwer. Wie sich ihr Zustand entwickeln wird, ist demnach noch offen. Die Ärzte rechnen offenbar mit einer langen Genesung. Pike liegt weiterhin gefesselt in ihrem Krankenhausbett. In Nordrhein-Westfalen und Baden-Württemberg haben die ersten regionalen Tarifgespräche für die Metall- und Elektroindustrie begonnen. Die IG Metall verlangt 5% mehr Lohn bei einer Laufzeit von einem Jahr. Damit soll nach Angaben der Gewerkschaft vor allem der Kaufkraftverlust durch die zuletzt gestiegenen Preise ausgeglichen werden. Bundesweit geht es um die Arbeitsbedingungen von rund 3,7 Millionen Beschäftigten, unter anderem in der Autoindustrie, im Maschinenbau, der Elektrotechnik und bei Rüstungsunternehmen. Nach den Schüssen auf einen Mann am Königlichen Schloss in Stockholm laufen die Ermittlungen der Polizei zu den Hintergründen weiter. Nach Angaben der Behörden waren die Beamten alarmiert worden, weil der Verdächtige aggressiv aufgetreten und mit einer zunächst nicht näher beschriebenen Waffe bewaffnet gewesen sein soll. Die Polizisten schossen auf den Mann, der anschließend in ein Krankenhaus gebracht wurde. Seine Verletzungen sind nach Polizeiangaben schwer, aber nicht lebensgefährlich. Ein in Niedersachsen verurteilter Sexualstraftäter hat vor dem Landgericht Aschaffenburg gestanden, in seinem Hafturlaub 2 Jungen in Bayern und Sachsen-Anhalt sexuell missbraucht zu haben. Der Verdächtige räumte die Vorwürfe der Anklage umfassend ein. Die Staatsanwaltschaft wirft ihm unter anderem mehrfachen schweren sexuellen Missbrauch, Herstellen und Besitz von kinderpornografischen Inhalten, Vergewaltigung und Körperverletzung vor.

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1: Wir geben Ihnen die Zeit. Es ist kurz nach 22 Uhr.
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2: Mit Michael Mien. 3 Jahre nach dem Hamas-Überfall auf Israel bilanziert das israelische Militär rund 100.000 angegriffene Ziele in der Region. Beim Hamas-Überfall am 7. Oktober 2023 starben nach israelischen Angaben rund 1.200 Menschen. Über 250 weitere wurden als Geiseln in den Gazastreifen verschleppt. Die Zahl der seit Beginn des folgenden Krieges getöteten Palästinenser gibt die von der Hamas kontrollierte Gesundheitsbehörde mit mehr als

50.000 an. Die zum Tode verurteilte US-Amerikanerin Krista Pike ist nach einem gescheiterten Hinrichtungsversuch wieder bei Bewusstsein und kann nach Angaben ihrer Anwälte sprechen. Die 50-Jährige wird weiterhin intensivmedizinisch behandelt. Wie es von ihren Anwälten hieß, sind ihre Verletzungen an den Armen schwer. Wie sich ihr Zustand entwickeln wird, ist demnach noch offen. Die Ärzte rechnen offenbar mit einer langen Genesung. Pike liegt weiterhin gefesselt in ihrem Krankenhausbett. In Nordrhein-Westfalen und Baden-Württemberg haben die ersten regionalen Tarifgespräche für die Metall- und Elektroindustrie begonnen. Die IG Metall verlangt 5% mehr Lohn bei einer Laufzeit von einem Jahr. Damit soll nach Angaben der Gewerkschaft vor allem der Kaufkraftverlust durch die zuletzt gestiegenen Preise ausgeglichen werden. Bundesweit geht es um die Arbeitsbedingungen von rund 3,7 Millionen Beschäftigten, unter anderem in der Autoindustrie, im Maschinenbau, der Elektrotechnik und bei Rüstungsunternehmen. Nach den Schüssen auf einen Mann am Königlichen Schloss in Stockholm laufen die Ermittlungen der Polizei zu den Hintergründen weiter. Nach Angaben der Behörden waren die Beamten alarmiert worden, weil der Verdächtige aggressiv aufgetreten und mit einer zunächst nicht näher beschriebenen Waffe bewaffnet gewesen sein soll. Die Polizisten schossen auf den Mann, der anschließend in ein Krankenhaus gebracht wurde. Seine Verletzungen sind nach Polizeiangaben schwer, aber nicht lebensgefährlich. Ein in Niedersachsen verurteilter Sexualstraftäter hat vor dem Landgericht Aschaffenburg gestanden, in seinem Hafturlaub zwei Jungen in Bayern und Sachsen-Anhalt sexuell missbraucht zu haben. Der Verdächtige räumte die Vorwürfe der Anklage umfassend ein. Die Staatsanwaltschaft wirft ihm unter anderem mehrfachen schweren sexuellen Missbrauch, Herstellen und Besitz von kinderpornografischen Inhalten, Vergewaltigung und Körperverletzung vor.

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